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0: Das war der Song Ein Lied für dich von den Ärzten. Und ich heiße euch herzlich willkommen zu Surprise, Surprise, der bunten Wundertüte auf Radio 98.1. Heute mit einem Die Ärzte-Spezial. Mein Name ist Stefanie Ladwig.
1: Und ich bin Hannes Müller. Im weiteren Sendeverlauf werden wir euch Lieder von den Ärzten vorspielen, interessante Band-Infos euch mitteilen und unter anderem auch noch Konzerte.

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1: Aber jetzt geht's hier erstmal weiter mit Musik. Wie soll das anders sein? Von den Ärzten mit dem Song Junge. Viel Spaß!
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0: Das war das Lied Männer sind Schweine von den Ärzten und damit herzlich willkommen zurück im Studio. Was bei so einem Ärzte-Spezial, das wir ja nun mal jetzt gerade haben, nicht fehlen darf, sind interessante Bandinfos. Zu meiner Schande muss ich gestehen, dass ich mich da gar nicht auskenne. Ich weiß einfach nur, was für Musik mir gefällt und die höre ich dann einfach. Aber Hannes sagt, da bist du doch ein bisschen affiner, oder nicht?
1: Ja, da hast du nichts Falsches gehört. Was würdest du denn gerne wissen wollen?
0: Naja, da ich mich mit der Bandgeschichte und mit der Band so grundlegend bis auf die Lieder wirklich gar nicht auskenne, würde ich jetzt erstmal so ein paar Grundinfos haben wollen. Zum Beispiel, wann die Band gegründet wurde und wer da so mitspielt.
1: Also die Band wurde 1982 gegründet. Damals die Gründungsmitglieder waren Farian Urlaub und Bela B., die das beide ins Rollen gebracht haben. Und der aktuelle Cast besteht halt, da gehört halt noch der Rodrigo González dazu.
0: Okay, hast du sonst noch irgendwas, was du mir und den Zuhörern vielleicht darüber erzählen kannst?
1: Gut, kein Problem. Beispielsweise die Bandmitglieder, also zum Beispiel die Gitarre spielt der Farin Urlaub, der kann allerdings auch Bass spielen. Der Bela B. ist ausschließlich für Schlagzeug zuständig und Rodrigo González, der kann Bass, Piano, Gitarre, Schlagzeug, das Multitalent in der Band.
0: Also so eine Art Allrounder, muss man mal sagen.
1: Richtig.
0: Na gut, jetzt wissen wir so ein bisschen was Grundlegendes darüber, aber wenn ich jetzt irgendwo bin und ich möchte einfach mal angeben können, hast du da vielleicht auch was für mich?
1: Naja klar, da habe ich auch was. Es gab das allererste Mal ein Interview von der Band, als sie gerade so frisch am Kommen waren. Da war man in den jeweiligen Kinderzimmern jedes Bandmitgliedes. Und was da auffiel war, dass in jedem Zimmer ein Nena-Poster hing. Und auf die Frage, was denn nach genau das Ziel wäre, warum das Nena-Poster da hängt, sagte jedes Bandmitglied, sie möchten einmal Nena heiraten. Ja.
0: Auf jeden Fall eine interessante Info, die ich bestimmt irgendwann mal anbringen kann und die Zuhörer auch. Ich glaube aber, das reicht jetzt auch erstmal mit den Bandinfos, weil so ein bisschen Musik wollen wir, denke ich, auch hören. Und deswegen machen wir jetzt erstmal weiter hier mit Schrei nach Liebe.

0: Ihr habt soeben das Lied Lasse reden gehört und das allerdings im Radio. Aber es gibt noch die Option, die Band auch live zu hören. Und da haben wir schon so unsere Erfahrungen gemacht auf den Konzerten. Ja, Steffi, erzähl doch mal, wie sind denn so deine Erfahrungen?
1: Liebend gern, da kann ich wirklich nur Positives erzählen. Ich habe die Ärzte 2012 auf dem Hurricane gesehen. Leider muss man sagen, hatten die Ärzte 20 Minuten Verspätung. Kann man den aber gar nicht zur Last legen. Die sollten eigentlich schon längst vorbei sein und haben dann noch weiter gespielt und haben sich nicht von der Bühne scheuchen lassen. Das heißt, die haben den Fans wirklich was geboten. Und auch von den Liedern und von der Liedauswahl, muss ich sagen, war das extremst genial. Ich habe mir ja von Anfang an eigentlich gewünscht, dass sie nie wieder Krieg, nie wieder Las Vegas spielen. Habe aber ehrlich gesagt nicht so ganz damit gerechnet, dass das wirklich passiert und musste dann zu meinen Freuden feststellen, dass sie es wirklich gespielt haben. Ich hatte auf jeden Fall meinen Spaß und kann das nur empfehlen. Wie sieht das denn bei dir aus? Wie sind denn deine Konzerterfahrungen?
0: Ich habe die Band vor einigen Jahren auf Rügen erlebt und kann da auch nur Positives mitteilen. Allein bei dem Titel Westerland waren die Ärzte derart kreativ, dass sie das Lied dann sozusagen für uns umgedichtet haben, die da aus der Gegend kommen. Das hieß dann halt nicht mehr, ich will zurück an die Nordsee, sondern ich wollte auf einmal an die Ostsee. Oder anderem, ich möchte zurück nach Stralsund. So, und das war halt die Umdichtung des Liedes. Das fand ich persönlich sehr sympathisch, gefiel mir gut. Daher kann ich nur Positives erzählen.
1: Das muss man den Ärzten wirklich zugute halten, dass sie sich da auch an ihre Fans orientieren anscheinend. Und dass sie auch nicht da einfach jedes Mal die gleiche öde Show abziehen, sondern wirklich einfach auch mal was Kreatives machen.
0: So, jetzt aber weg vom Live und hin zum Radio. Steffi, du hast davor noch gesprochen von dem Song Nie wieder Krieg, nie wieder Las Vegas. Ich würde sagen, den spielen wir einfach mal.

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0: Und damit sind wir wieder zurück im Studio. Leider jetzt mit einer schlechten Nachricht, denn wir sind fast am Ende unserer Sendung. Ihr habt Surprise Surprise gehört, diesmal mit einem Die Ärzte Spezial. Mein Name ist Stefanie Ladwig.
1: Mein Name ist Hannes Müller und im Anschluss habt ihr die Option, Patchwork zu hören.
0: Jetzt verabschieden wir uns aber nochmal mit einem letzten Song und zwar mit Westerland. Tschüss!

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1: Die 46. Kalenderwoche liegt tatsächlich schon wieder hinter uns und damit ist es wieder Zeit für Surprise, Surprise, die Programmüberraschung hier auf Radio 98.1. Mein Name ist Max Mattis und ich heiße euch herzlich willkommen zu dieser Sendung. Und ja, willkommen ist tatsächlich auch unser Stichwort. Wir stellen euch nämlich heute das Welcome Center Greifswald vor. Was das ist, das wollen wir in dieser Sendung klären. Und dafür zu Gast ist der Leiter dieses Willkommenszentrums und das ist Dr. Christian Ulbricht. Wir haben uns auf das Du geeinigt. Hallo Christian, schön, dass du da bist.
2: Moin Max, ich danke dir für die Einladung.
1: Ja, und damit wir erstmal wissen, mit wem wir es zu tun haben, würde ich sagen, stell dich doch unseren Hörern erstmal kurz vor.
2: Danke. Also mein Name ist Christian Ulbricht. Ich komme ursprünglich aus Vorpommern, aber wie so viele, 2003, 2004 war ja auch die höchste Abwanderungswelle hier in Vorpommern, bin ich dann auch weggegangen. 17 Jahre durch die Weltgeschichte und jetzt bin ich wieder hier in Vorpommern. Währenddessen habe ich halt Migrationsforschung studiert und darin auch promoviert und kümmere mich jetzt beim Welcome Center natürlich um Fachkräfte, die in die Region ziehen wollen. So. Das ist meine hauptsächliche Aufgabe, darüber werden wir gleich nochmal sprechen, glaube ich.
1: Genau. Ich würde gerne beim Urschleim anfangen. Also das Welcome Center gehört ja zur ABSG GmbH, also eine gemeinnützige Gesellschaft. Und für alle, die jetzt noch nicht davon gehört haben, erklär vielleicht mal kurz, was ist das und was ist so das Tätigkeitsfeld der ABS?
2: Ja, genau. ABS bedeutet Arbeit, Beschäftigung, Strukturförderung, was sozusagen eine Tochtergesellschaft der Stadt. Mhm. Und man kann sich das so vorstellen, also das, was die Stadtwerke für Energie machen, macht die ABS für Arbeit. So, also wir sind sehr stark im Arbeits-, Beschäftigungsförderungssektor involviert. Das heißt, wir kümmern uns um die Weiterqualifizierung oder Integration von SGB II Menschen. Und da sind wir tätig. Also natürlich hat die ABS jetzt die Aufgabenspektren erweitert und wir sind jetzt sozusagen für Qualifizierte, Hochqualifizierte auch zuständig. Mhm. Und da kommt das Welcome Center ins Spiel. So.
1: Also diese Welcome Center, erstmal ganz grundsätzlich, wurden ja durch den Kreis ins Leben gerufen vor 3 Jahren. Es gibt eins genau. Für die Region Stettiner Haff und eben eins für die Region Greifswald. Was ist die Aufgabe der Welcome Center?
2: Genau, das ist eine sehr gute Frage, die ich mir auch immer wieder stelle. So, was ist eigentlich unsere Aufgabe? Weil die Aufgabe ist sehr abstrakt. Mhm. Der grundsätzliche Zweck der Welcome Center ist es, die Willkommenskultur zu fördern. Mhm. So, jetzt ist das immer wunderschön diffus und was ist das eigentlich so? Und ich bin eigentlich sehr stolz darauf, wie wir das angehen, weil wir machen das sehr praktisch und lebensnah. Also wir beraten Fachkräfte beim Ankommen und Heimischwerden. Mhm. In allen Fragen von A bis Z, also von Aufenthaltstitel bis zu Z, zu Hause fühlen. Ja. Genau. Und auf der anderen Seite unterstützen wir aber auch Unternehmen bei der Fachkräftegewinnung und Sicherung. Mhm. Und das sind sozusagen unsere zwei Hauptaufgaben. Und das finde ich so sehr spannend, weil man kann sich jetzt überlegen, wir fördern die Willkommenskultur und das machen wir jetzt über eine große Moralisierung. Mhm. Also wir sagen, die Vorpommern müssen diverser werden, sie müssen weltoffener, toleranter werden. Da wird man, so wie ich die Vorpommern kenne, sehr stark auf Widerstand stoßen. Mhm. Und deswegen machen wir das sozusagen, fördern wir Kultur, indem wir halt anders ansetzen. Also wir fördern eine informelle soziale Struktur, also die Willkommenskultur, ja. Indem wir halt die formale Struktur verändern. Okay. Weil die formale Struktur reagiert immer auf die informelle Struktur. Das klingt jetzt sehr abstrakt, ich werde es mal kurz übersetzen. So, Christian erklärt die Welt. So, wir fördern sozusagen, dass Leute in Lohn und Brot kommen so und dass sie darüber eine stärkere Bindung zu der Gesellschaft natürlich wiederfinden. Also ganz klassischer Ansatz der strukturellen Integration. Und dass wir darüber halt eher ganz praktisch, sehr alltagsnah die Willkommenskultur fördern, indem wir die Leute halt wirklich unterstützen. So. Mhm. Und darüber versuchen wir dann die Willkommenskultur zu leben. Also es ist halt nicht dieser Ansatz eher des Moralisierens, sondern wirklich der alltäglichen Unterstützung. So. Mhm. In natürlich allen Fragen. Und das ist natürlich sehr herausfordernd, wie sich viele Menschen auch so vorstellen können. Ja.
1: Also das heißt, das Ziel ist quasi, dass Leute hierher ziehen, dass sie auch das möglichst leicht haben, hierher zu ziehen.
2: Genau. Ich meine, du hast sehr gut gesagt, Max, weil jeder, der schon mal in der Fremde war, weiß, wie sich das anfühlt, wenn man irgendwo fremd ist und man lernt jemanden kennen, der einen alle Fragen beantwortet und offen und zugänglich ist. Und das versuchen wir auch für alle möglichen Menschen zu sein. So der erste Ansprechpartner und dann mittels kurzer Wege sehr viele Informationen geben, sehr viel über die Gesellschaft hier aufklären, wie funktioniert eigentlich die Gesellschaft hier. Ne? Mhm. Weil die Leute, die hierher ziehen, sei es jetzt wegen Arbeit oder wegen Wohnung, die informieren sich schon sehr genau. Weil meistens ist so die Hauptzuwanderungsgruppe zwischen 30 und 50 die Kohorte. Und die stellen sich natürlich die Frage, wo ziehe ich da eigentlich hin? Mhm. Und die, ja, genau.
1: Aber wobei unterstützt ihr konkret? Also ich weiß, ihr macht zum Beispiel auch bei der Wohnungssuche könnt ihr mithelfen?
2: Genau.
1: Macht ihr das?
2: Genau. Das ist eine ganz klassische Anfrage so. Ich ziehe nach Greifswald und dann kommt erstmal so Erwartung, wow, es wird natürlich super einfach sein, hier eine Wohnung zu finden. Ne? 600 Euro warm und ich hätte gerne Mehrblick. So, und dann ist sehr viel Erwartungsenttäuschungsmanagement erstmal angesagt, weil sie sehr schnell merken, der Wohnungsmarkt ist doch sehr prekär in Greifswald. Es hat verschiedene Gründe, über die können wir auch nochmal reden. Und dann sagen wir ihnen, geben wir erstmal eine unglaublich große Liste an die Hand. Ihr könnt euch da und da umschauen, was Wohnungen angeht. Also erstmal nur Informationen. Okay. Es gibt die WVG, es gibt die WGG und alle weiteren Infos. Es gibt die und die Makler. So und so viel ist die Durchschnittszeit, bis ihr eine Wohnung findet und so weiter. Das sind die einzelnen Stadtgebiete, Mietkosten. Also alles, was man sich so vorstellen kann. Ne? Geben wir ihnen dann die Informationen. Aber wir haben natürlich auch Kooperationen, zum Beispiel mit der WVG, die dann uns natürlich dabei unterstützen für die Zugewanderten, adäquat eine Wohnung zu finden. Also das ist das Schöne auch beim Welcome Center. Wir arbeiten mit sehr vielen unterschiedlichen Akteuren der Stadt auch zusammen oder auch mit Unternehmen und Institutionen. Dafür sind wir halt sehr gut vernetzt. Wir sind sozusagen der Beobachtungsturm der Stadt. Ne? Wir kriegen sehr viel von außen mit und geben diese Information natürlich auch weiter an die Stadt. So. Und ja.
1: Ja, und ihr sitzt ja auch sozusagen in so einem kleinen Turm dort am Schuhhagen, ne? In der Galerie.
2: Ja, ein wunderschönes Gebäude, Anfang der 90er Jahre gebaut, mit dem besten Ausblick auf die lange Reihe. So perfekt, ja.
1: Ja, wie läuft das denn ab, wenn ich jetzt eine Wohnung suche? Also ich melde mich bei euch und ihr gebt mir Informationen an die Hand, aber es kann ja auch sein, dass ich jetzt irgendwie nicht nach Greifswald kommen kann, weil ich noch an einem anderen Ort arbeite.
2: Genau, das ist immer so Henne-Ei-Problem, das haben viele natürlich. Soll ich erst nach Greifswald ziehen? Was brauche ich als erstes? Ein Arbeitsplatz oder eine Wohnung? Ne? Und wir sagen immer, ja, das kann man so allgemein pauschal nicht sagen. Es hängt natürlich immer von den Personen ab. Ne? Also grundsätzlich kommen die meisten Menschen dann schon mit dem Arbeitsvertrag her und brauchen dann Unterstützung bei der Wohnungssuche. Tja, und dann geht das halt relativ schnell. Sie kontaktieren uns einfach, wir nehmen ihren Fall auf und setzen uns halt sehr individuell mit ihnen auseinander. Was sind die Wünsche, was sind die Bedarfe und so weiter. Zweiraumzimmer, Dreiraumwohnung, keine Ahnung, was halt alles so möglich ist. Also die Vorstellungen sind groß, aber auch unsere Möglichkeiten, die auch zu bearbeiten.
1: So. Ja, es gibt aber auch Angebote für die Leute, die dann schon hier sind. Ich habe gelesen, es gibt solche Willkommensstammtische. Kannst du dazu was sagen? Was
2: genau. Ist das? Wir sind natürlich auch heillos überfordert mit unserer Arbeit, weil natürlich so viele Menschen herziehen wollen. Und da ist uns aufgefallen, Moment mal, wenn die Menschen sich eigentlich untereinander vernetzen, dann können sie super viel Informationen austauschen. Also wir machen einmal im Monat so einen Stammtisch, wo auch viele Internationale hinkommen und dann machen wir eine Stadtführung auch auf Englisch oder wir treffen uns im Pommerschen Landesmuseum, gehen mal einmal durchs Museum oder wir machen einfach nur einen Stadtspaziergang. Alles, was uns so einfällt und was die Leute auch so vorschlagen und interessieren. Mhm. Und dann lernen sie sich halt untereinander kennen, tauschen Informationen aus und das ist sozusagen so ein Information Hub, wo ganz viel passiert. Mhm. Und ich möchte das eigentlich auch weiter ausbauen, so ein Community Breakfast anbieten, ne? Wo man einmal im Monat sich trifft in irgendwelchen Café, Arbeitgeber, Arbeitnehmer, Zugewanderter und einfach zusammenkommen und Informationen austauschen, weil das wirklich gut funktioniert. Ich bin da sehr beeindruckt von. Also, ja.
1: Also ihr vernetzt die Leute hier in der Region, aber ich denke mal, die Corona-Krise hat euch da oder die Corona-Pandemie hat euch die Arbeit erheblich erschwert, oder?
2: Ja, natürlich, da hast du vollkommen recht. So, ich glaube, das geht allen so, dass natürlich solche Stammtische nicht mehr möglich waren. Aber wir machen sehr viel auch über Online-Beratung. Die Leute können uns immer noch erreichen und wir sind auch für sie da. Natürlich, wenn wir jetzt so eine Stammtische anbieten, dann mit so einer Option wie Spaziergänge durch Greifswald und mit Abstand so reden, natürlich immer gern genutzt. Aber ich muss auch dazu sagen, es ist interessant, weil während Corona sind die Zuwanderungszahlen schon etwas nach unten gegangen, aber unsere Anfragen sind nach oben gegangen. Also die Leute nehmen uns wahr und wir sind sichtbar und das freut mich sehr.
1: Da liegt wahrscheinlich auch daran, dass dann viele nicht mehr so mobil sind, auch aufgrund der Pandemie. Es gab ja zwischendurch auch Reisebeschränkungen. Das heißt, einfach mal schnell irgendwie nach Greifswald kommen und sich hier ein paar Wohnungen anschauen, ist dann wahrscheinlich nicht mehr so einfach. Ne?
2: Ja, gut, dass du das sagst. Ich bin ja vergessen, mein Gott. So, weil, und dank meiner Kollegin Lara bieten wir natürlich auch diesen Service an, dass wir für die Leute die Wohnungsbesichtigung übernehmen. Okay. So, also wenn du jetzt, Max, denkst, aus München gefällt mir jetzt nicht so und Greifswald ist viel toller, dann rufst du bei uns an und sagst, ey, ich habe morgen einen Wohnungsbesichtigungstermin, könnt ihr den für mich wahrnehmen? Und dann machen wir das so, dann gehen wir da mit FaceTime oder was auch immer, also mit allen möglichen digitalen Formaten und nimm dich mit durch die Wohnung und langsam kennen uns die Maklerinnen und Makler auch. Also das ist so ein Service, den wir auch anbieten. So.
1: Jetzt gibt es das Welcome Center seit 3 Jahren. Welche Menschen sind euch da so begegnet? Also wer kommt zu euch? Sind das Flüchtlinge, sind das Familien oder eher Studierende?
2: Genau, also die ursprüngliche Idee war, dass wir für Fachkräfte zuständig sind. Ja. So, ob jetzt international oder deutsch, spielt gar keine Rolle. Das heißt, wir sind eher so für die ökonomische Migration oder räumliche Mobilität zuständig. Sobald halt Geflüchtete auch eine offizielle Anerkennung haben, sehr gerne, aber dafür gibt es andere Träger und Institutionen, die dafür besser geeignet sind, so, weil die sich damit auch mit diesem Fachgebiet besser auskennen. Wer kommt jetzt hierher? Wer zieht nach Vorpommern? Das ist natürlich eine Riesenfrage. So. Da muss ich ein bisschen ausholen. Also wir wissen aus unseren eigenen Statistiken und die wir auch erheben, dass Berlin und Brandenburg so ungefähr 37% der Zuwanderung nach Vorpommern ausmachen. So, und dann verteilt sich der Rest. Dann kommt so NRW, dann kommt Niedersachsen, Hamburg und so weiter. Was interessant ist jetzt so, dass die meisten Menschen eigentlich, und wir hatten eine große Migrations-Ost-West-Bewegung nach der Wende, eigentlich nach Hamburg gegangen sind. Ne? Okay. So, und aber die eigentlichen Zuwanderer, gerade aus der Region, die kommen eigentlich jetzt aus Berlin und Hamburg. Und da würde ich schon sagen, dass es diese gestressten Großstädter sind, die die Vorstellung haben und auch zu berechtigt, wir können hier gut leben in diesem Land. So. Wir haben hier Freiraum, wir können uns ausdrücken und so weiter. Und das stimmt auch in der Tat so.
1: Okay, aber was ist so der Anlass für die Menschen hierher zu ziehen? Sind das wirklich in erster Linie Rückkehrer oder ist das an bestimmte Betriebe gebunden, die besonders viele Arbeitskräfte hierher ziehen? Was sind die Anlässe?
2: Genau, also es gibt unglaublich viele Anlässe, ne? So auch wie unterschiedlich die Motive sind, warum man seine Region verlässt oder irgendwo hinzieht. Also ganz klar ist Arbeitsplatz so, 50% der Anfragen so, die Leute fangen jetzt bei einem großen Schiffsbauer hier an oder sonst wo oder bei einer großen Pharmaindustrie und suchen jetzt darüber natürlich auch Wohnungen und kontaktieren uns deswegen. Aber es gibt halt auch immer mehr Menschen und gerade ist das halt die größte Zuwanderungskohorte zwischen 30 und 50, die sich wirklich bewusst dazu entscheiden, oh Gott, das Leben in einer Großstadt ist jetzt echt anstrengend so. Berlin geht mir gehörig auf die Nerven. Ich will das einfach übersichtlicher haben. So. Ich möchte so ein bisschen entschleunigt sein. Ich möchte so ein bisschen auch das Gefühl von haben, ich wohne in der Nähe des Meers. So. Also die Ostsee spielt eine ganz große Rolle. So. Und die ziehen dann mit ihrer Familie auch hin. Und das werden auch immer mehr. So Rückkehrer haben ungefähr so ein Drittel. Die sind natürlich sehr attraktiv für die Arbeitgeberinnen und Arbeitgeber hier vor Ort, weil sie kennen die sozialen Gegebenheiten. Ja. So. Sie haben einen ganz guten Endkundenkontakt und so weiter. Deswegen sind wir auch sehr froh, wenn Leute sich dafür entscheiden, zurückzukehren. Und da sehe ich auch ein ganz großes Potenzial in der Region hier.
1: Und ich weiß, ihr arbeitet auch mit vielen Arbeitgebern hier zusammen.
2: Genau. So, also du siehst ja, ich habe hier so Statistiken ausgepackt, das können die Zuhörerinnen und Zuhörer jetzt nicht sehen. Also wir haben manchmal immer so diesen Generalsblick von oben, wir stehen da mit dem Fernrohr wie so ein General und gucken da auf das Feld und wir werten ganz viele Statistiken aus, machen uns Gedanken, wie man Vorpommern attraktiv machen kann. Aber wir sind halt auch manchmal wie die kleinen Soldaten im Schlachtfeld und die Kugeln fliegen um unseren Kopf herum. So, also wir sind, ja, ich habe die Metapher gerade drin, weil ich das gerade nachgelesen habe, so bei einem Literaten, der es so schön beschrieben hat. Also wir arbeiten direkt auch mit den Unternehmen zusammen, die dann halt Fachkräfte suchen. Und dieser enge Marktkontakt ist ein unglaublicher Vorteil des Welcome Centers, weil ich mag jetzt die ganzen Unternehmen nicht aufzählen, weil ich weiß nicht, darf ich das hier?
1: Also du kannst vielleicht mal sagen, wer denn besonders viele Arbeitskräfte in die Region zieht. Das würde mich mal so interessieren.
2: Genau, das sind natürlich die großen Industrie- also Hanse, ja, Schaeppler Farm und so weiter, die suchen natürlich en masse. Aber es gibt natürlich auch die Hotelbranche, die Gastronomie, Pflege, Universitätsmedizin und so weiter. Da ist das Spektrum ganz groß, also von hoch bis niedrig qualifiziert, alles dabei. Aber was ich jetzt nochmal sagen wollte, das ist richtig schön, mit den Unternehmen zusammenzuarbeiten, weil je mehr Kontakt wir mit denen haben, desto mehr wissen wir auch, was ist der Bedarf. So. Was braucht die Region, welche Ansprüche haben die auch und welche Erwartungen. Und das können wir natürlich auch an anderen Stellen auch gegenüber anderen so kommunizieren. So. Also sind wir sozusagen so eine Schnittstelle. So.
1: Ja, jetzt haben wir viel über Greifswald geredet, welche Menschen hier nach Greifswald ziehen. Jetzt kann man ja vielleicht mal so ein bisschen über die Stadtgrenzen Greifswalds hinausblicken. Du selbst kommst ja aus Jarmen, weiß ich. Da ist immerhin eine Kleinstadt, da gibt es vielleicht noch so den einen oder anderen Betrieb, der dann genau. Leute zieht. Genau. Aber auf der Strecke zwischen Greifswald und Jarmen sind ja eigentlich, ich sage jetzt mal, nur Dörfer. Und das Einzige, was da irgendwie wirtschaftlich relevant ist, ist der landwirtschaftliche Betrieb oder so, der jetzt aber vielleicht nicht unbedingt Fachkräfte aus anderen Bundesländern braucht. Also gibt es da denn auch irgendwelche Pull-Faktoren für die Leute, dass die in diesen ländlichen Raum, der ja auch zu Vorpommern gehört, ziehen?
2: Ja, sehr gute Frage. Also in den schönen Dörfern gibt es natürlich auch sehr viele Handwerksberufe, okay. Handwerksmeister, die jetzt aktiv sich wirklich bemühen, Fachkräfte in die Region zu holen. Und die haben eigentlich sehr starke Argumente. Ich habe mich letztens mit einem der ältesten Bauunternehmer hier in der Region getroffen und er meinte, wir zahlen eigentlich schon genau den gleichen Lohn wie in Berlin in der Branche. Mhm. Das ist, ich glaube, jetzt so 14 bis 17 Euro brutto in der Baubranche. Und also der Lohn kann es wirklich nicht mehr sein, der Unterschied, warum die Menschen nicht herkommen. So. Und sie wollen jetzt halt die Menschen herlocken, weil sie denken, okay, hier gibt es halt noch günstig Bauland, hier hat man die Nähe zur Natur und so weiter. Und das sind starke Argumente, insbesondere wenn man eine Familie gründen möchte. Mhm. So. Und ich finde, die Argumente ziehen auch, was noch nicht so zieht, und das müssen wir berücksichtigen, wenn zum Beispiel die Menschen aus Berlin wegziehen, dann ziehen sie meistens in das Umland, ne? Weil, und das liegt eigentlich auf der Hand, wenn sie da mal in der Nähe Arbeit verlieren sollten, dann ist die Wahrscheinlichkeit sehr groß, dass sie irgendwo anders in dem gleichen Umland auch nochmal die Arbeit finden. So. Also wenn Leute ihren Arbeitsplatz verlegen oder umziehen wegen der Arbeit, dann ist das meistens im Durchschnitt nur 81 Kilometer innerhalb Deutschlands. So. Also das ist sehr kleinräumig. Ne? Ja. Die wirklich weiter wegziehen, die brauchen schon wirklich gute Argumente, aber das zieht auf jeden Fall. So. Wir können hier gute Arbeit anbieten, guten Lohn und dazu jetzt halt noch die Naherholung, unglaublich großer Freizeitwert, und das ist viel wert und das müssen wir auch gut und besser auch kommunizieren. So.
1: Und ein entscheidender Punkt in diesem Zusammenhang ist ja auch die Willkommenskultur in Vorpommern. Und man sagt ja immer so, ja, die Vorpommern haben eher eine introvertierte Art. Außerdem wissen wir, es gibt hier auch Zulauf, nicht unbedingt geringen Zulauf für rechtspopulistische Positionen und Gruppierungen. Wie schätzt du angesichts dessen die Willkommenskultur in Vorpommern ein?
2: Ja, sehr gute Frage und sehr große Frage. Ich hoffe, ich kann da angemessen darauf antworten, aber da muss ich ein bisschen ausholen, wenn ich das darf. So. Also um die Reaktion auf gesellschaftliche Veränderungen, unter anderem steigende Diversität, die dann bei gewissen Menschen Diversitätsstress auslöst, angemessen deuten zu können, müssen wir verstehen, dass das, was diese Gesellschaft war und wie sie wurde, untrennbar zusammengehört. Also wir müssen uns verdeutlichen, woher kommt die Gesellschaft und zu was hat sie sich hin entwickelt. So. Und wenn wir jetzt mal 1990 anschauen, welche unglaublichen Transformationen hier stattgefunden haben, auch Abwertungen sozioökonomisch oder auch kulturell, dann kann man sich ungefähr vorstellen, wo haben wir angefangen mit der Region und wo sind wir jetzt so. Und die materiellen Lebensbedingungen hier in Vorpommern haben sich natürlich in 30 Jahren unglaublich gut entwickelt. Also ich habe das auch nochmal nachgelesen, die Einkommens- und Verbrauchsstichproben für das durchschnittliche Haushaltsnetto-Äquivalenzeinkommen sind um 72% gestiegen. So. In manchen Regionen um 65%, also ein unglaublicher Anstieg. Aber die Menschen verdienen hier immer noch ein Viertel weniger als im Durchschnitt. So. Das sorgt natürlich für eine relative Deprivation und die vergleichen sich natürlich so. Aber was ich halt auch echt interessant war nochmal zu gucken, okay, neben den ökonomischen Größen, welche anderen Größen spielen noch eine Rolle? Was war hier 1990 los? Ne? Ausländeranteil von 0,3%. So, also eine extrem ethnische Homogenität. Ne? Mhm. Es war eigentlich eine Gesellschaft der kleinen Leute und Werktätigen hier in Vorpommern. So. Und jetzt ist der Ausländeranteil so bei 4,8, 5,2%, je nach Region, wo man guckt. Ne? Mhm. Und das ist eine Zuwachsrate in absoluten Zahlen. Ich glaube, von 2009 bis 2019 waren es irgendwie 27.000, jetzt sind es irgendwie 72.000, das ist eine Steigerungsrate der ausländischen Bevölkerung um ca. 160%. Verglichen mit NRW ist der gleiche Zeitraum nur 45%. Also sie merken halt schon, Veränderungen finden statt, jetzt auf kultureller Ebene, auf ökonomischer Ebene, und dann ist halt sehr viel Enttäuschungspotenzial auch gegeben aus den 90er Jahren. So. Und die Menschen da irgendwie ernst zu nehmen, so, deswegen auch die Nicht-Moralisierung und nicht so zu sagen, wie ihr sein sollt und so weiter, sondern wirklich die Probleme vor Ort ernst zu nehmen und gucken, wie hat sich die Gesellschaft entwickelt, wie kann man daran anschließen, so, das ist der entscheidende Punkt, so, und das wollen wir halt mit angehen, indem wir wirklich praktisch vor Ort die Menschen unterstützen, so, und nicht mit moralisieren oder so weiter. Und Willkommenskultur, das ist natürlich auch sehr abstrakt, das kann man nicht sagen. Ich habe heute Morgen mit einer Ärztin gesprochen, die meinte so, letztens war ich in Freiburg da waren die Menschen schon freundlicher. Mhm. Und ich merke das natürlich auch. Aber sie hat dann gesagt, ja, wenn man hier natürlich mit den Leuten warm wird, dann sind sie ehrlich und auch direkter und sehr zugänglich.
1: Das ist ja dieser schöne Spruch, man sagt ja, in Greifswald weint man immer zweimal, einmal wenn man kommt und einmal wenn man geht. Ja. Du bist ja sowohl gegangen so aus der Region und auch wiedergekommen.
2: Ja, genau. Ich kann mal eine Geschichte kurz erzählen. Okay. Ne? Ich weiß nicht, ob sie so spannend ist, aber für mich war sie sehr einleuchtend. Als ich damals in den USA meine Doktorarbeit gemacht habe, da bin ich dann in der San Francisco Bay Area vom Hafen, musste ich immer mit meinem Fahrrad diesen Berg da hoch. Ne? Und da war immer mega anstrengend. Und dann stand ich an der Ampel mit dem Fahrrad und ein schwarzer Obdachloser hat gesagt, hey, how you doing, man? I wish you a nice day und so weiter. Ne? Mhm. Ich dachte, oh, ja, gerne, danke so. Und dann bin ich weitergefahren und dann kam ich da in der Uni an und einer der berühmtesten Gender-Professorinnen der Welt begrüßte mich genau gleich. Okay. Hey, how you doing, man? Mhm. Hope you have a great day. Und ich dachte, krass. So. Und da habe ich so gemerkt, oh mein Gott, also das ist so, je segregierter und rassistischer die Gesellschaft ist, desto stärker brauchst du so einen Code, mit dem alle irgendwie umgehen können in der Öffentlichkeit, mit dem alle so sich gleich begegnen können. Und diese Freundlichkeit, die die Vorpommern manchmal so als falsche Freundlichkeit interpretieren, ist eigentlich eine Umgangsweise, wie man in einer komplexen Gesellschaft umgeht miteinander so. Ne? Mhm. Man setzt halt so eine Maske auf, dass man im öffentlichen Raum funktionieren kann. So. Und ich glaube, diese Umgangsform fehlt uns hier noch so ein bisschen in Vorpommern so, dass man einfach nicht sofort alles privatisiert, also nee, privatisieren ist der falsche Begriff, so verfreundschaftlichen muss. So. Man muss sie nicht erst super im Vertrauen kennenlernen, aber man kann trotzdem miteinander umgehen. So. Das ist so eine Form der Umgangsweise, die vielleicht in anderen Regionen besser ausgeprägt ist. Ne? Aber das muss man wieder vom Hintergrund der 90er Jahre betrachten. So. Also wir lernen ja erst gerade mit diesen ganzen Diversität umzugehen. So.
1: Aber wie kommt das, also das, was du gerade beschrieben hast, bei den Zuzüglern an, also die ihr jetzt vielleicht auch begleitet habt, sind die wirklich glücklich, wenn sie dann hierher gezogen sind?
2: Ja, also mein Gott, wir kriegen sogar Geschenke. Ne? Also das ist so fantastisch und sie sind so dankbar, dass wir sie alle auch beraten und sie auch informieren über Gesellschaft, wie die funktioniert. So. Ich kann das mal so nachvollziehen, als ich damals 18 war, 19, mit grünen Haaren noch und in der Punk-Szene hier in Greifswald unterwegs. Da habe ich Zivildienst in Weidenhagen gemacht und da war ein Klempner und der meinte, weißt du, Christian, weißt du, was das Schönste ist an meinem Job? Ich bringe die Wärme zu den Menschen. Und ich dachte damals, was erzählt er mir von Quatsch, ne? Ja, und heute verstehe ich das natürlich total gut. Und das fühlt sich so schön an, wenn du wirklich den Menschen hilfst beim Ankommen. Mhm. Dass sie leichter und besser ankommen und sich schneller wohlfühlen in der Region. Und ihnen dann die Informationen zu geben oder, wie nenne ich das? Ich hatte eine französische Familie, die hier in der Nähe von Anklam gezogen sind. So. Und die haben mich dann natürlich gefragt, sag mal, wie kann ich da meine Nachbarn ansprechen? So, ne? Wie schaffe ich das denn? Ist das irgendwie, die melden sich nicht richtig so und ich habe Angst, dass sie mich nicht mögen.
1: Und was hast du gesagt?
2: So, naja, dass es erstmal ganz normal ist. Ne? Ja. Das ist einfach für die fremd. Und aber versuch mal, konstant dabei zu sein. So, ne? Also ich meine das erstmal prinzipiell nicht böse so. So, sondern, und dann hat es auch mittlerweile auch ganz gut geklappt, so sich darauf einzulassen. So. Und wir laden sie natürlich auch zu Stammtischen ein und so weiter. Und manchmal wollen die Leute, das ist das Schöne am Welcome Center, sie sind halt auch sehr informiert und kommen sehr gut auch alleine klar. Aber sie nutzen uns halt, um nochmal so eine Vergleichsfolie zu haben. Ne? Mhm. Also sie rufen uns dann aus Dortmund an, ey, ich habe da ein Grundstück gesehen, warum ist das so billig? Also sie benutzen uns halt sehr stark für eine Einschätzung der Lage vor Ort. So.
1: Neben all den weichen Faktoren, die in unserer Region sicherlich vorhanden sind, du hast gerade auch schon die schöne Ostsee und so weiter, genau. Die schöne Landschaft erwähnt, müssen wir aber auch nochmal über die harten Faktoren reden, denn ich sag mal, die beste Umgebung und der beste Arbeitsplatz nutzen nichts, wenn man keine Wohnung hat. Und ja, du hast vorhin schon angeschnitten, der Wohnungsmarkt ist vielleicht hier nicht immer ganz so optimal. Also ich habe vor einiger Zeit selbst mal die Wohnungsportale im Internet durchforstet und festgestellt, gerade hier in Greifswald findet man eigentlich hauptsächlich überteuerte Zweiraumwohnungen. Und das ist jetzt für Familien ja nicht unbedingt geeignet.
2: Ja, ich verstehe das. Wir haben uns mit der Stadt auch zusammengesetzt und wir haben überlegt, warum ist der Wohnungsmarkt eigentlich so knapp? Ne? Dann haben wir uns natürlich die Bevölkerungsentwicklung angeschaut und die letzten 3 Jahre ist das eher so stagniert. So. Die Studienanzahl hat eher ein bisschen abgenommen, jetzt wieder ein bisschen gestiegen nach Corona. Die Nachfrageseite ist eigentlich irgendwie konstant gewesen und eher abgenommen. Und die Angebotsseite, wie viele Wohneinheiten es in der Stadt gibt, die hat eigentlich zugenommen. Und dann müsste sich eigentlich kein Knappheitsproblem ergeben. Und wir überlegen so, warum ist das so? Und das ist jetzt Spekulation, wir können das nicht ganz genau sagen. Aber wir denken, dass der Trend eventuell dazu geht, dass immer mehr Menschen mehr Platz brauchen. So. Also ja, der Single, weil die Single zieht dann halt in eine Zwei- oder Drei-Raum-Wohnung oder Vier-Raum-Wohnung, wenn sie es leisten kann. Mhm. So. Und dadurch natürlich für Verknappung sorgt auf anderen Ebenen. Also das ist ein großes Problem, aber das ist nur eine Spekulation. Also wir sehen halt so, dass die öffentlichen Wohnungen eigentlich gar nicht mehr mit Leerstand konfrontiert sind. Also sind eigentlich alle voll. Mhm. Deswegen denken wir, dass wir vom privaten Markt so zu den öffentlichen gegangen sind, jetzt einen unglaublichen Leerstand haben bei der WGG, keine Leerstandsproblematik bei der WVG oder WGG. Deswegen denken wir da irgendwo ist der Haken drin, aber wir können das noch nicht ganz genau sagen. So. Mhm. Das ist natürlich sicherlich ein Problem und wir sind auch sehr enttäuscht, wenn Familien sich bei uns melden und sagen, wir brauchen eine Vierraumwohnung.
1: Aber kann man verstehen. Also ich meine, wenn die zwei oder drei Kinder haben, sagen wir jetzt mal der Physiker am Max-Planck-Institut, der seine ganze Familie dann mitbringen will eigentlich und eigentlich hier sesshaft werden will, findet der dann überhaupt eine Wohnung?
2: In Greifswald ist es tatsächlich schwierig. Wir geben uns natürlich die beste Mühe, kann man so sagen. Aber da weisen wir halt darauf hin, Moment mal, klar, Greifswald hat Probleme mit dem Wohnungsmarkt, aber außerhalb von Greifswald sieht die Welt natürlich ganz anders aus. Also wenn man jetzt sich mal die Dörfer anschaut, insbesondere Richtung Peenetal, Jahm, Gützko, Lötz und so weiter, die auch noch verkehrstechnisch ganz gut angebunden sind, dann findet man da auf jeden Fall eine Wohnung. Und das ist natürlich der Wahnsinn. Also Bauland in Jahm, weil wir vorhin über Jahm gesprochen haben, Quadratmeterpreis dann von 42 Euro. So, ne? Das ist natürlich unschlagbar. Da denken die in Hamburg, willst du mich verarschen? So, ne? Also das ist natürlich unglaublich gut, solche Möglichkeiten auch vor Ort zu haben und die auch stärker zu kommunizieren und darüber die Gemeinden in der Region zu fördern, ist sehr, sehr wichtig so. Natürlich kann man das Problem knappen Wohnungsangebot nicht sofort beheben, ne? Und das ist ein langfristiger Trend. Gerade weil man auch oft vor dem Hintergrund, dass sehr viele Leute hier auch weggezogen sind, so in 90er, 2000er Jahre, so kann man natürlich nicht sehr kurzfristig beheben, aber ich weiß, dass die Stadt sich da sehr große Mühe gibt und auch viele Wohngebiete neu erschlossen werden in naher Zukunft. Also sind da auf einem sehr guten Weg. Also alle Leute wissen eigentlich um das Problem so und gehen das jetzt auch an.
1: Hm. Vielleicht trotzdem zum Abschluss nochmal, wir haben jetzt über viel gesprochen, was die Region zu bieten hat, aber auch über viele Probleme. Vielleicht benennst du nochmal so ein paar Punkte, wo in den nächsten Jahren unbedingt noch Verbesserungen geschehen müssen, sowohl in Greifswald als auch in den umliegenden Städten und Gemeinden.
2: Es gab eine sehr schöne Umfrage unter Hochschulabgängerinnen und auch Schulabgängerinnen. Wann würdet ihr hierbleiben in der Region, ne? Und was ist das größte Hemmnis? Und da meinten sie das fehlende Freizeitangebot und die räumliche Mobilität, also der Nahverkehr, ist ein ganz großes Problem. Und deswegen wollen halt ungefähr nur ein Drittel wirklich hierbleiben. Nach der Ausbildung, nach der Bildung. Und da jetzt anzusetzen mit Rufbussystemen und so weiter, das ist, glaube ich, eine sehr gute Idee. So. Und da sind wir auf einem guten Weg. Weitere Herausforderungen gibt es natürlich, dass wir auch über die Region viel besser kommunizieren können. Ne? Ich meine, wir sind jetzt dabei, diese Marke Vorpommern natürlich auch aufzubauen mit unseren Partnerinnen und Partner. Und diese guten Bedingungen, gute Naherholung. Ich meine, du bist mit einem 20 Minuten mit dem Fahrrad am Meer hier vom Kreis von der Innenstadt. Das ist genial. So. Und wir nutzen das ja auch alle. Oder Wassersport und so weiter. Und diese Work-Life-Balance kann man wirklich hier noch ausleben und das auch besser zu kommunizieren nach außen und und das als Marke so ein bisschen zu vertreiben, finde ich eigentlich sehr zielführend. Wobei die Gesellschaft ist halt kein Business, so, also Vorpommern ist kein Business, so. Deswegen muss man da auch immer aufpassen, dass man die Menschen mitnimmt, ne? Dass die Marke, die wir aufbauen, halt auch wirklich mit Fakten belegbar ist. Genau. Ne? Und das ist sehr wichtig, aber da bin ich ganz guter Dinge so.
1: Okay, gut. Dann danke ich dir für deine Einschätzung. Vielleicht abschließend noch, wie erreicht man euch, wenn man jetzt den Service des Welcome Centers in Anspruch nehmen möchte?
2: Uns erreicht man am besten natürlich über die E-Mail-Adresse welcomecenter@abr.de.

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